0: Geht, zwei nehmen hier B.
1: Good.
0: Draylen Manley, 710 of 05. Advise if you need spelling on first.
1: Okay.